Frau Feinstein, Frau Schmidt, Edmund Erlebschloss. Sie sind heute von der Gewichtung.